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1: Es ist etwa 3 Uhr.

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0: Es ist etwa 9 Uhr. Du hörst dich gerade hin.
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0: Maniac von Kid's Sister, wo du hier gerade gehört hast, hier am 3 vor 12 Uhr. Und du hörst wieder Stimmen. Es ist nämlich Zeit fürs Mittagsinfo von 12 Uhr bis um 13:30 Uhr. Da vielleicht Milou dich durch deinen Mittag begleiten. Und damit du auch gerade informiert bist, gibt es natürlich gerade Nachrichten.
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0: Die Trockenheit macht den Bauern in der Region schwer zu arbeiten. Weil das Futter für die Kühe knapp wird, müssen ein paar Bauern die Tiere frühzeitig schlachten. Sie sagen, die Situation sei sehr schwierig, das schreibt die Luzerner Zeitung. Wegen weniger Regen sind die Wiesen und die Weiden zerstört. Viele Bauern hoffen jetzt auf Regen und Unterstützung, damit ihre Tiere die schwierige Zeit überstehen. Die Kompott-Toy-WCs beim Inseli sind laut einem Central-Plus-Artikel in einem schlechten Zustand. Sie sind dreckig und schmecken unangenehm. Von vielen werden sie als unhygienisch beschrieben. Jetzt steht die Frage im Raum, wie das die Reinigung und der Unterhalt der WCs kann verbessert werden. Pelikan suchen Nahrung an Land. Immer mehr Pelikan suchen ihr Futter nicht mehr im Wasser, sondern auch an Land. Das ist bei diesen grossen Vögeln in Europa beobachtet worden. Normalerweise ernähren sich die Tiere von Fisch im Meer. Fachleute vermuten, dass die Veränderung der Natur dabei eine Rolle spielt. Zum Beispiel, dass es immer weniger Fisch gibt. Auch in Peru sind seit mehreren Tagen Hunderte von Pelikanen, die an den Häfen und an den Märkten noch Essen suchen.
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0: Auch bei uns ist es warm. Wir erreichen heute Höchsttemperaturen von 26 Grad. Es ist ein komplett sonniger Tag. Teilweise ein paar Wölkchen, die an den Himmel aufziehen, aber nichts Tragisches. Und auch morgen wird es ein komplett sonniger Tag bei Höchsttemperaturen von 28 Grad. Am Samstag und am Sonntag kommt es dann zu Regen und vermehrt auch zu Gewitter. Das heisst, dort vielleicht einen Regenschirm einpacken. Aktuell auf dem Dreifachwetterdach haben wir warme 21 Grad.
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0: Bis um 13:30 Uhr hörst du dann natürlich die beste Musik und auch die neuesten Nachrichten, was das alles in der Welt so abgeht. Und ich würde sagen, damit du auch gut in die Mittag starten kannst, während du hoffentlich etwas isst, gibt es auch einfach mal ein bisschen Musik. Anticipate von Azar hörst du. 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
1: Black von Lin Lin, wo du da noch gerade gehört hast. Wir haben schon bald 10 ab 12 Uhr und wir befinden uns dort mitten in der Mittagspause. Und in der Mittagspause ist man ja manchmal so ein bisschen im Müdigkeitsloch. Vor allem nach dem Essen. Vielleicht bist du ja schon in dem Müdigkeitsloch und brauchst viel Energie.
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1: Unser bestes Stück vom Tag heisst nämlich «Where the Sun At» und ist von Two Geekend. Der Track ist vom 7. Mai und er ist als Single rausgekommen.

0: Unser beste Stück, das du hier im Hintergrund noch hörst, ausklingen, Where the Saw at von Two Geeked, das du hier gerade gehört hast. Crazy, crazy Musik mit ganz, ganz viel Bass. Also mich hat es ganz sicher aufgeweckt.
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0: Ich hoffe, du hast schon etwas zu essen vor dir oder du gönnst dir gerade ein Spassgetränk oder einfach irgendetwas, was dir den Tag ein bisschen versüßt und einfach so nochmal ein bisschen Motivation im Mittag bringt. Ich meine, es ist wahrscheinlich etwa Halbzeit von deinem Tag beim Arbeiten, wenn du gerade am Arbeiten bist. Und für genau das brauchen wir auch noch die gute Musik im Hintergrund. Und genau die bringen wir dir. Es ist nämlich Uncrushed von Violino.

0: So ein schöner Song von Nia Smith featuring Destin Conrad. Der Song, der heisst Tough, wo du hier gerade im Hintergrund noch ausklingen kannst, am 20.12. Und mich macht der Song richtig glücklich, aber etwas, was auch ganz, ganz viele Leute glücklich macht und eigentlich auch unterbewusst, das ist Handwerk.
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0: Es liegt irgendwie ein Brett auf der Werkbank, die Hand nehmen, zu zeigen und langsam entsteht eine Form. Am Schluss wird es vielleicht so ein kleines Möbelstück, ein reparierter Gegenstand oder etwas ganz Neues. Es ist der Moment, wo man dann sagen kann, wow, ich habe das selber gemacht. Und genau das Gefühl kann eben dann glücklich machen. Beim Handwerken konzentriert man sich auf eine Aufgabe, der Kopf wird dann ruhiger und die Sorgen rücken so ein bisschen in den Hintergrund für ein Zeitli. Man ist eigentlich einfach ganz im Moment, ähnlich wie so bei einer Meditation, zum Beispiel beim Yoga machen. Dazu kommt, dass unsere Hände etwas wollen machen. Wenn man schraubt, malt, näht oder baut, sieht man gerade, was passiert. Also jeder Schritt ist dann so ein kleines Erfolgserlebnis. Auch der Stolz spielt aber dabei eine wichtige Rolle. Wer etwas selber erschafft, hat am Schluss nicht nur einen Gegenstand in der Hand, sondern auch mehr Selbstvertrauen. Man merkt, ich kann wirklich etwas bewirken. Handwerken verbindet uns auch mit den Fähigkeiten. Es zeigt nicht alles schnell gekauft und wieder weggekehrt werden muss. Sachen selber zu machen, schafft halt dann einfach einen ganz besondere Beziehung zu den Sachen, weil man es halt einfach mal selber gemacht hat. Vielleicht liegt das Glück halt beim Handwerk also nicht nur im fertigen Werkstück, vielleicht steckt es vor allem im Werk, also im Machen, im Ausprobieren und im schönen Gefühl, etwas mit den eigenen Händen zu erschaffen zu haben. Vielleicht machst du gerade irgendetwas selber oder hast das nächste DIY-Projekt vor sich. Auf jeden Fall kannst du dich ja dann vielleicht mal achten, ob es auch bei dir im Kopf dann ein bisschen ruhiger wird.
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0: Und perfekt für das haben wir auch den nächsten Song hier inne. Und zwar heisst der Track «Something for my head», genauso wie wenn man etwas selber machen würde, und zwar von Tiffy M. Rework.

0: Jacob Pfeff mit dem Song Bad News, wo du hier gehört hast. Und nicht nur in der Musik ist es Zeit für News, sondern auch sonst. Es sind nämlich 12:30 Zeit für die Nachrichten.
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0: Am Mikrofon für dich ist Milou. Die Trockenheit macht den Bauern in der Region schwer zu arbeiten. Weil das Futter für die Kühe knapp wird, müssen ein paar Bauern die Tiere frühzeitig schlachten. Sie sagen, die Situation sei sehr schwierig, das ist die Luzerner Zeitung. Wegen weniger Regen sind die Wiesen und die Weiden zerstört. Viele Bauern hoffen jetzt auf Regen und Unterstützung, damit ihre Tiere die schwierige Zeit überstehen. Die Kompott-Toy-WCs beim Inseli sind laut einem Central-Plus-Artikel im schlechten Zustand. Sie sind dreckig und schmecken unangenehm. Von vielen werden sie als unhygienisch beschrieben. Jetzt steht die Frage im Raum, wie das die Reinigung und der Unterhalt der WCs kann verbessert werden. Pelikan suchen Nahrung an Land. Immer mehr Pelikan suchen ihr Futter nicht mehr im Wasser, sondern auch an Land. Das ist bei diesen grossen Vögeln in Europa beobachtet worden. Normalerweise ernähren sich die Tiere von Fisch im Meer. Wir Fachleute vermuten, dass die Veränderung der Natur dabei eine wichtige Rolle spielt. Zum Beispiel, dass es immer weniger Fisch gibt. Auch in Peru sind seit mehreren Tagen Hunderte von Pelikanen, die an den Häfen und am Markt nach Essen suchen.
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0: Es ist mal wieder ein richtig schöner, sonniger Tag bei Höchsttemperaturen von 26 Grad. Es hat zwar ein paar Wölkchen, die am Himmel oben stehen, die verschwinden dann aber recht schnell. Und auch morgen wird es wieder ein komplett sonniger Tag, wo es trocken bleibt. Am Samstag oben kommt es dann regnen und der Regen der hält auch an bis am Sonntag. Es wird also ein nasses Wochenende geben. Aktuell auf dem Dreifachwetterdach haben wir warme 22 Grad.
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0: Und natürlich auch durch die Mittagspause mit der guten Musik, mit viel Beat, nämlich von einer Schweizer Künstlerin Luca Ena. Der Song, den du jetzt gerade hörst, ist «Zimmerblue». Ich hoffe, du groovst gut durch deinen Mittag durch und bist nochmal richtig hyped mit dieser Musik im Hintergrund.

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0: Movement von Bennett Coast, wo du hier gerade im Hintergrund noch hörst, ausklingen. So ein guter Song macht richtig irgendwie einfach Motivation. Ich habe das Gefühl, so am See liegen und dann läuft der Track im Hintergrund, ist doch einfach perfekt. Oder ein bisschen durch die Sonne durchlaufen und dann fällt eigentlich einfach nur noch das gute Essen. Und genau, wenn du das willst, kannst du jetzt kurz dranbleiben.
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0: Und ich weiss nicht, wenn du Feierabend hast, aber vielleicht sind es ja nur noch 5 Stunden. Und genau für diesen Track, für diese 5 Stunden, haben wir dir den Track, nämlich 5 Hours von J66. Ich hoffe, du hast einen schönen Mittag.

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1: All I have to offer von Prod und Messi, wo du gerade gehört hast, nämlich von Wackos, hier am 3 vor 1. Wir befinden uns zumindest im Mittagsinfo innen. Und ich würde sagen, wir müssen doch wieder mal schauen, was das in der Welt alles so abgeht und wo geht das besser als in den Nachrichten.
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1: Am Mikrofon für dich ist Milou. Die Trockenheit macht den Bauern in der Region schwer zu arbeiten. Weil das Futter für die Kühe knapp wird, müssen ein paar Bauern die Tiere frühzeitig schlachten. Sie sagen, die Situation sei sehr schwierig, das schreibt Luzerner Zeitung. Wegen weniger Regen sind die Wiesen und die Weiden zerstört. Viele Bauern hoffen jetzt auf Regen und Unterstützung, damit ihre Tiere die schwierige Zeit überstehen. Die Kompott-Toy-WCs beim Inseli sind laut einem Central-Plus-Artikel in sehr schlechtem Zustand. Sie sind dreckig und schmecken unangenehm. Von vielen werden sie als unhygienisch beschrieben. Jetzt steht die Frage im Raum, wie das die Reinigung und der Unterhalt von diesen WCs kann verbessert werden. Pelikan suchen Nahrung an Land. Immer mehr Pelikan suchen ihr Futter nicht mehr im Wasser, sondern auch an Land. Das ist bei diesen grossen Vögeln in Europa beobachtet worden. Normalerweise ernähren sich die Tiere von Fisch im Meer. Fachleute vermuten, dass die Veränderung der Natur dabei eine Rolle spielt. Zum Beispiel, dass es immer weniger Fisch gibt. Auch in Peru sind seit mehreren Tagen Hunderte von Pelikanen, die an den Häfen und am Markt noch Essen suchen.
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1: Es ist ein richtig sonniger Tag. Also wenn du irgendwo gerade verrutzt bist, dann scheint dir die Sonne sehr wahrscheinlich gerade ins Gesicht rein. Heute am Nachmittag so auf die 3 gibt es dann ein paar Wolken, aber keine Angst, kann regnen, kommt es dann nicht. Und auch morgen am Freitag wird es einen komplett sonnigen Tag geben. Erst am Samstag oben kommt dann der Regen und der hält auch an bis am Montag, also das Wochenende. Wird komplett nass und auch verregnet. Das heisst, dort unbedingt einen Regenschirm einpacken. Aktuell auf dem Dreifachwetterdach haben wir warme 23 Grad.
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1: Und wir haben auch Punkt 1, dann im Mittagsinfo eine halbe Stunde. Bin ich noch für dich da, natürlich mit der besten Musik in meinem Handgepäck. Time for me von Ziska Staubli, die du gerade hörst.

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0: Absoluter Ohrenwurm, «Gas in the Sun» von Begeling Junior, wo du hier gehört hast. Jetzt ist es aber Zeit für einen kleinen Rückblick in die Stosszeit. Unsere Sendung zum entspannt in Feuerobe reinzustarten, jeden Tag von 5 bis 7 Uhr, hier auf Radio Dreifach. 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
2: Als Koch in ein Lager zu gehen, ist oft mehr als nur kochen. Wenn das Mittagessen vorbei ist, muss man auch noch einkaufen. Das macht man fürs Lager oft in grossen Läden, wie zum Beispiel an einem Top-CC. Alle, die in einem Lager kochen wollen, die werden sicher fündig, weil so Jubla und Fadis, die sind immer auf der Suche nach freiwilligen Leuten in der Küche. Wenn du jetzt genauere Impressionen von mir beim Kochen im Blauringlager willst, dann kannst du jetzt die ganze Sendung auf dreifach.ch unter der Stossung nachhören und, vielleicht weisst du es gar nicht, aber du kannst sogar eine Woche gratis Ferien dazu bekommen.
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2: Wir machen weiter mit einem Song, der gleich heisst wie der Artist. Der Artist heisst nämlich Adios, Adios. Und der Song, der heisst auch Adios, Adios.

Take me to sunrise, ein aktueller Teenie Tunes-Ton auf dreifach. Also einer von diesen Songs, den du mindestens dreimal am Tag hörst, weil er uns eben besonders gut gefällt. Und ich finde den Song so, so, so schön. Und ich muss sagen, erinnert mich auch ein bisschen an unser Album von der Woche. Und genau in das hören wir jetzt rein. Es ist nämlich von Earth Eater. Auch ein bisschen so Vibes von Lana Del Rey so vom Hintergrund, so ein bisschen experimental. Und Earth Eater ist eine amerikanische Singer und Songwriterin und auch Multi-Instrumentalistin und Produzentin. Macht auch schon seit 2009 Musik und im ganzen Album geht es so um den weiblichen Körper und wie er sich verändert während einer Schwangerschaft, also wenn du einfach mal ein neues Lebewesen in dir drin hast. Und um genau das Thema handelt es sich auch in dem Song, den wir jetzt gerade reinhören. Hers Before Hers von Earth Eater.

0: Hearse Before Hearse von Earth Eater, unser Album von der Woche mit dem Titel Heavenly Body. Und im ganzen Album geht es eben um den weiblichen Körper, wie er sich verändert und wie du einfach mal ein neues Lebewesen in dir innen entwickelst. Das ganze Album kommt aus den USA und ist am 14. Juli rausgekommen. Es sind noch ganz viele verschiedene Tracks drauf. Lass doch mal rein.
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0: Wir machen ein bisschen verträumt, verzerrt und melodisch weiter, so wie wir jetzt auch schon gerade dabei gewesen sind in unserem Album von der Woche. Und zwar ist es der Song Wait von Nico Demus featuring Marilee, wo du hier hörst. Wir haben 20 ab 1. Noch gute 10 Minuten geht hier das Mittagsinfo.

0: sehr ein schöner Song von Hoodie und James Kay, wo du hier im Hintergrund gar noch hörst ausklingen. Der Song heisst Scorpio, sehr verträumt und schöne Melodien im Hintergrund. Jetzt ist aber auch schon 2:30, das heisst bei uns hier Zeit für das letzte Mal Nachrichten, weil das Mittagsinfo, das ist jetzt langsam aber sicher am Ende.
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0: Am Mikrofon für dich ist Milou. Die Trockenheit macht den Bauern in der Region schwer zu arbeiten. Weil das Futter für die Kühe knapp wird, müssen ein paar Bauern die Tiere frühzeitig schlachten. Sie sagen, die Situation sei sehr schwierig, das schreibt Luzerner Zeitung. Wegen weniger Regen sind die Wiesen und die Weide zerstört. Viele Bauern hoffen jetzt auf Regen und Unterstützung, damit ihre Tiere die schwierige Zeit überstehen. Die Kompott-Teuwitzis beim Inseli sind laut einem Central-Plus-Artikel in schlechtem Zustand. Sie sind dreckig und schmecken unangenehm. Von vielen werden sie als unhygienisch beschrieben. Jetzt steht die Frage im Raum, wie die Reinigung und der Unterhalt der WCs verbessert werden kann. Pelikan suchen Nahrung an Land. Immer mehr Pelikan suchen ihr Futter nicht mehr im Wasser, sondern eben auch an Land. Das ist bei diesen grossen Vögeln in Europa beobachtet worden. Normalerweise ernähren sich die Tiere von Fisch im Meer. Fachleute vermuten, dass die Veränderung der Natur dabei eine Rolle spielt. Zum Beispiel, dass es immer weniger Fisch gibt. Auch in Peru sind seit mehreren Tagen Hunderte von Pelikanen, die an den Häfen und an den Märkten nach Essen suchen.
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0: Es steht kein einziges Wölkchen am Himmel, sondern es ist einfach nur warm bei Höchsttemperaturen von 26 Grad. Wenn du also Zeit hast, um ein bisschen zu sonnen, heute ist dein Tag. Die Sonne prallt wirklich ab, einfach gut eingrämen und ein Hütchen anlegen. So bekommst du sicher auch keinen Sonnenstich. Auch morgen ist es dann ein warmer Tag mit komplett Sonne. Erst am Samstag oben kommt es dann regnen und der Regen hält dann auch bis am Montag an. Es kommt also immer wieder gewittern und tröpfeln. Aktuell auf dem Dreifachwetterdach haben wir 23 Grad.
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0: Es ist 13:30, das heisst, das Mittagsinfo hier auf Dreifach. Das ist jetzt am Ende angelangt. 1,5 Stunden habe ich dich durch den Mittag begleiten. Vielleicht hast du ja noch ein bisschen Pause. Hast du ja noch ein bisschen Pause. Und hast noch Zeit zum Musik hören. Oder vielleicht auch einfach während dem Arbeiten nochmal so einen richtigen Energiekick. Und genau den kann ich dir jetzt gerade bringen. Wir gehen nämlich rein mit einem absoluten Banger, der bei uns im Büro alle immer mitsingen. Der Song heisst «Vier Schlampen» und ist von Banger Fabrik und Barankok.

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0: Du hörst Radio Dreifach und wie wir im Sommerloch ganz viel neue Content haben, ganz viel verschiedene Content, wo vielleicht nicht so herkömmlich ist in einem normalen Radio Dreifach Alltag, haben wir heute können die Überraschung haben, dass drei Buben von der Pfadi hier gekommen sind mit einer Challenge, und zwar ins Radio live zu reden. Und das haben wir ihnen natürlich ermöglichen. Wegen dem haben wir hier die drei Pfadler, die euch jetzt eine gute Botschaft mit auf den Weg geben
1: wollen. Ja, Flammerk ist im Jahr 1921 gegründet worden und es sind genau 105 Jahre vergangen. Und darum feiern wir eine Jubilierungssola.
2: Die Gründer vom Fadi sind Suri, Buri und Porridge. Und
3: das Sola ist einfach eine Abkürzung für Sommerlager und es ist 2 Wochen lang. Jetzt war das Jubiläumssola, also war es auch mit Ifels. Und wir sind jetzt Fadi-Stüfler und Ifels sind eins unter uns. Und die waren eher nur eine Woche da.
1: Ja, und Ifels sind auch jünger, weil Fadi-Stufe ist von 10 bis 13 Jahre und Ifels sind von 7 bis 10 Jahre alt. Und Macher von uns haben den OP-Lauf gemacht, das sind so 50 Kilometer. Ich bin einer von denen gewesen, aber ich habe es nicht geschafft. Ich hab's, meine Beine haben richtig wehgetan und darum habe ich nach 35 Kilometern aufgehört.
2: Ich habe die P gemacht, was 25 Kilometer war, und habe es gemeistert.
3: Ja, es gibt auch noch den IP, das ist 10 Kilometer und ich war bei IP, aber ich habe mit den P-Leuten habe ich auch 25 Kilometer geschafft, und für den OP muss man das ganze Pfadi-Technik kennenlernen, und Pfadi-Technik ist einfach so ein Büchlein, wo ultra viele Informationen über die Pfadi ist. Und die IP-Leute müssen 2/3 kennen und die IP 1/3 kennen.
0: Und mit dem, wenn sie auch die gute Botschaft verbreiten, dass man sich einfach trauen soll, auf Leute zuzugehen, Leute anzusprechen. Und meistens sind sie ganz lieb, meistens sind sie ganz nett. Und dann landet man wie sie drei mal live im Radio, ganz spontan, am Donnerstagnachmittag. Das war's. Jetzt hören wir wieder ein bisschen Musik. Du hörst Radio Dreifach.

0: Oui, ou, oui, ou, non, von Regina Demina. Hast du gerade gehört? Wir haben 3 vor 5 hier auf dreifach. Es ist Zeit für die News.
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0: Nach mehr als einem Jahr hat ein Wolf wieder im Kanton Luzern, besser gesagt in Zell, ein Schaf gerissen. Der Vorfall ist auf einer Weide mit knapp 20 bis 25 Schafen passiert. Dort ist aber nur eins, die anderen sind unverletzt geblieben. So Central Plus. Woher der Wolf stammt, ist noch unklar. Eigentlich sind Wölfe im Kanton Luzern vor allem in der Region Entlebuch oder Pilatus unterwegs. Der Wildhüter Schmid meint noch, dass die Weide der Schafe nur teilweise nach der Empfehlung umzündet worden ist. Das grösste 1. August-Feuer darf nicht stattfinden. Der Kanton Luzern macht ein absolutes Feuerverbot. In Eich ist ein 24 Meter hoher Turm mit 140 Tonnen Holz gestapelt worden. Der muss jetzt wieder abgebaut werden, so die Luzerner Zeitung. Die Waldbrandgefahr ist durch eine anhaltende Hitze, Trockenheit und Wind immer noch gross. Zudem hat das Bundesamt für Umwelt eine erhebliche bzw. grosse Brandgefahr für den Kanton Luzern ausgesagt. Bereits geplante Feuerwerke, wie zum Beispiel von Sempach, dürfen somit nicht stattfinden. Für Schweizer Spital sollten strengere Regeln gelten. Das will die Eidgenössische Qualitätskommission nach den Vorwürfen gegen den früheren Herzchirurg Francesco Maisano am Unispital Zürich. Ärztinnen und Ärzte sollten offenlegen, ob sie finanziell Verbindungen zu Herstellern von Medis oder Geräten haben. Die Kantone sollen nur noch die Spitäler auf die Spitalliste setzen, welche die Regeln einhalten. Außerdem verlangt die Kommission klare ethische Standards bei der Forschung und Behandlung.
2: Ausfallmeldung zur S7 nach Luzern.
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0: Milou, du darfst heute Wetterfrosch spielen. Wie sieht es aus?
3: Ja, also heute haben wir wieder einen richtig warmen und sommerlichen Tag gehabt, bei Höchsttemperaturen von 26 Grad. Und am Morgen wird es wieder richtig sonnig, ohne irgendeine Wolke am Himmel, bei Höchsttemperaturen von 28 Grad. Am Wochenende wird es dann nass, am Abend vom Samstag kommt es gewittern. Und auch den ganzen Sonntag durch wird es dann regnen. Das heisst, dort brauchst du ganz sicher einen Regenschirm. Aktuell auf dem Dreifachwetterdach haben wir warme 25 Grad.
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0: Es ist Punkt 5. Du hörst Stosszeit zusammen mit Milou und mir, der Ronja. Und es ist Zeit, weiter Zeit für geile Musik. Nämlich hörst du jetzt Detto Black mit Sissy Echo.
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0: wie Napoli von Kiddy Palmer hörst du hier noch im Hintergrund ausklingen. Ein unglaublich geiler Song, einer, den ich mir richtig oft jetzt momentan in den sommerigen Tagen gönne. Was aber auch Banger ist, ist unser Album der Woche.
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0: Unser Album der Woche heisst Heavenly Body, If I'm the Bottle, You're the Message und ist von Earth Eater. Earth Eater ist eine amerikanische Singer-Songwriterin, Multi-Instrumentalistin und Produzentin. Und wie das bei ihr so tönt, lassen wir gerade kurz.

Das Album «Heavenly Body, If I'm the Bottle, You're the Message» ist ihrem Baby und dem Thema «Mutter zu werden» gewidmet. Es beschäftigt sich mit dem schwangeren Körper, welcher als Gefäß für etwas, was grösser ist, als er selber dazu dient. Zudem gibt es einen intimen Blick darauf, was es bedeutet, ein anderes menschliches Wesen auf die Welt zu bringen. Musikalisch erwartet dich auf dem Album eine Mischung aus Tanzwiege, Lieder, Post-Wave, aber auch emotionale Hymnen. Wie du gerade vorne gehört hast, haben wir «Don't Look Back» kurz reingelassen. Auch so ein Lied, das ich würde sagen, gehört zu den eher emotionalen Hymnen. Ich würde aber sagen, wir hören gerade mal ins ganze Lied rein. Du hörst jetzt «Don't Look Back» von «Earth Eater», ein Song von unserem Album von der Woche.

0: Don't Look Back von Earth Eater. Hast du gerade gehört, das Lied von unserem Album der Woche, Heavenly Body, If I'm the Bottle, You're the Message von Earth Eater. Definitiv ein paar Banger-Songs dabei.
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0: Wir machen weiter mit der besten Playlist der Welt, nämlich Heart von Evil Giant.

0: Heartbeat von Horalunga. Hast du gerade gehört? Wir haben pünktlich 5:30. Bedeutet, es ist Zeit für deine Kurznews.
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0: Nach mehr als einem Jahr hat ein Wolf wieder im Kanton Luzern, besser gesagt in Zell, ein Schaf gerissen. So Central Plus. Woher der Wolf stammt, ist noch unklar. Eigentlich sind Wölfe im Kanton Luzern vor allem in der Region Entlebuch oder Pilatus unterwegs. Das grösste 1. August-Feuer darf nicht stattfinden. Der Kanton Luzern macht ein absolutes Feuerverbot. In Eich ist ein 24 Meter hoher Turm mit 140 Tonnen Holz gestapelt worden. Der muss jetzt wieder abgebaut werden, so die Luzerner Zeitung. Die Waldbrandgefahr ist durch anhaltende Hitze, Trockenheit und Wind immer noch gross. Für Schweizer Spital sollten strengere Regeln gelten. Das will die Eidgenössische Qualitätskommission. Ärztinnen und Ärzte sollten offenlegen, ob sie finanziell Verbindungen zu Herstellern von Medis oder Geräten haben. Außerdem verlangt die Kommission klare ethische Standards bei der Forschung und Behandlung.
2: Ausfallmeldung zur S7 nach Luzern.
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0: Wir haben einen sonnigen Tag hinter uns mit Höchsttemperaturen von 26 Grad, nur mit Sonne. Morgen am Freitag erwartet uns auch nochmal mit Höchsttemperaturen von 28 Grad den ganzen Tag, nur der blaue Himmel und die Sonne. Ab am Samstagabend bzw. Nacht fassen wieder mit dem Regen an und wir werden Sonntag und Montag sicher noch von dem Regen zu spüren bekommen. Nachher wird es dann aber wieder schön Wetter. Momentan auf unserem Dreifach-Wettertag haben wir 25 Grad.
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0: Wir machen weiter mit der besten Playlist der Welt, nämlich mit der Dreifach-Playlist. Und es geht gerade weiter mit einem unglaublichen Banger, nämlich hörst du von der einzig wahren Mama Eki, Kita und Kavall.

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0: Boy von Big West feat. Lisha Chi. Hast du gerade gelost? Wenn man momentan durch Luzern läuft, dann hört man an jedem Ecke verschiedenste Musik und auch heute noch finden verschiedene Konzerte statt. In eins davon schauen wir jetzt ein bisschen genauer rein.
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0: Sie rappt auf 7 verschiedenen Sprachen, sie verbindet Rap mit Reggaeton und macht ihren eigenen Sound daraus. Wir reden von der Schweizer Künstlerin Loom. Mit ihrer authentischen Art steht sie noch heute Abend auf der Bühne am Luzern Live. Die Milou hat sich am Nachmittag mit ihr getroffen und sie haben zusammen über die Geheimnisse von Loom geredet.
2: Hallo Loom, schön bist du da. Du machst Musik in verschiedenen Sprachen und Genres. Was machst du aber, wenn du gerade nicht am Musik machen bist?
3: Oh, das ist eine gute Frage. Ich glaube, jetzt entspannen am meisten. I do a lot of music, so whenever I'm not making music, I'm relaxing. Ich spiele viel Animal Crossing auf meiner Switch.
2: Am SRF Bounce Cypher 2025 hast du auf 7 verschiedene Sprachen gerappt. Von welcher werden wir heute am meisten hören?
3: Ich glaube, es ist schon ein bisschen mehr Französisch als andere Sprachen auf meinem Set, aber es gibt alles. Ein bisschen von alles und ja, am meisten würde ich sagen Französisch, Spanisch, Englisch.
2: Dein Auftritt ist schon in 2 Stunden hier am Luzern Live auf dem Europaplatz. Was kann das Publikum von dir erwarten?
3: Haha, wie surprised! Ja, ich würde sagen, just be open to be surprised. Ich mache nicht so... I don't like to put myself in a box or have a specific genre that I go into. I like to mix it up and switch it up. Und ich will, dass es so spannend ist und dass die Leute so, they let themselves be surprised and they dance and they have fun.
2: Hast du ein Message, wo du den Leuten heute mitgeben willst?
3: Also, I would say you have to come to the concert to discover. Aber nein, was ich immer wieder sage, ist, für mich, zu mich ist, am wichtigsten, dass wir authentisch sind. And I try to be as authentic as I can be. Und my message is really, be yourself, be you. Weil es gibt, ja, ich glaube, es ist der einzige Weg im Leben, um froh zu sein. Mm-hmm. Yeah, so I would say, be yourself. And that's what I try to do in my music. For many years, I tried to fit in a box. And I just wasn't happy doing that. Und jetzt, es funktioniert plötzlich, when I try to be myself as much as possible.
0: Du musst immer dich selber sein. Das will uns also die Loom sicher mit auf den Weg geben. Wieso das Theater ein wichtiger Part von ihrer Show ist, erfährst du nach dem nächsten Song. Jetzt hörst du 7 Languages von Loom.
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1: Seven Languages von Loom hast du gerade gehört. Schon seit einigen Tagen läuft das Luzern live. Auch heute noch einige von den KünstlerInnen, die jetzt gerade auf der Bühne steht, ist Loom.
2: Was? Schon früh abends? Gehen wir noch eins ziehen? Stosszeit, Montag bis Freitag von 5 bis 7.
1: Loom ist eine Schweizer Künstlerin und Milou und Loom haben sich 2 Stunden vor dem Konzert getroffen und haben zusammen über das Konzert und Loom ihr Privatleben geredet.
3: Und was gehört für dich zum perfekten Konzertabend, außer jetzt natürlich die Musik?
4: Ich würde sagen Arts. Ich glaube, Musik ist nicht nur, also für mich ein Konzert ist nicht nur Musik, sondern auch Tanz, Visuals, Fashion. Ja, ich probiere ein bisschen von alles zu haben. Und das ist für mich Theater auch, wie beide meine Eltern machen Theater, deswegen, ja. Yeah.
3: Bist du einfach ein Theaterkind gewesen?
4: Yes, my secrets uncovered. Ja, ich habe immer wieder Theater gemacht und Gesang, Theater, ja, immer wieder viele Bühnensachen gemacht. And I would say it's really my safe space is on stage. I feel really good there. Aber es ist auch, yeah, it's also tiring sometimes. Aber ich bin I'm the happiest on stage.
3: Oh. Mit welcher berühmten Person würdest du gerne mal einen Kaffee trinken?
4: Viel, es gibt viel. Ich würde sagen, Rosalia oder Doja Cat. Mhm. Ja. Oder, it can be anyone. Nein, ich würde sagen, Doja Cat oder Rosalia.
3: Und jetzt so zum Schluss, was ist so dein Spassgetränk vor der Show?
4: Vor dem Konzert, ich trinke fast nur Wasser, weil, ja, yeah, I need to hydrate before show to have a good voice, you know.
1: Wir wissen jetzt also, Loom ist ein Theaterkind. Und wahrscheinlich fühlt sich Loom genau wegen dem so wohl auf der Bühne. Sie spielt jetzt gerade live auf dem Europaplatz am Luzern Live. Wenn du also in der Nähe bist, dann ist es jetzt noch deine Chance, zum Vorbeigehen. Bei uns geht es jetzt weiter mit Musik. Wir haben kurz nach der Viertel vor 6 hier in der Stosszeit zusammen mit der Milou und mir, der Ronja. Du hörst jetzt Candy Paint Impala von Pony Pony.

0: Schuli, Desaster von Marie Jay. Hast du gerade gehört? Du hörst gerade Stosszeit zusammen mit Milou und mir, der Ronja. Und es ist Zeit für die News.
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0: Nach mehr als einem Jahr hat ein Wolf wieder im Kanton Luzern, besser gesagt in Zell, ein Schaf gerissen. Der Vorfall ist auf einer Weide mit knapp 20 bis 25 Schafen passiert. Tötet ist aber nur eins, die anderen sind unverletzt geblieben, so Central Plus. Woher der Wolf stammt, ist noch unklar. Eigentlich sind Wölfe im Kanton Luzern vor allem in der Region Entlebuch oder Pilatus unterwegs. Der Wildhüter Schmid meint noch, dass die Weide der Schaf nur teilweise nach der Empfehlung umzäunt worden ist. Das grösste 1. August-Feuer darf nicht stattfinden. Der Kanton Luzern macht ein absolutes Feuerverbot. In Eich ist ein 24 Meter hoher Turm mit 140 Tonnen Holz gestapelt worden. Der muss jetzt wieder abgebaut werden, so die LZ. Die Waldbrandgefahr ist durch anhaltende Hitze, Trockenheit und Wind immer noch zu gross. Zudem hat das Bundesamt für Umwelt eine erhebliche bzw. grosse Brandgefahr ausgeschrieben. Bereits geplante Feuerwerke, wie z.B. von Sempach, dürfen somit nicht stattfinden. Für Schweizer Spitäle sollten dann strengere Regeln gelten. Das will die Eidgenössische Qualitätskommission nach den Vorwürfen gegen den früheren Herzchirurg Francesco Maisano am Unispital Zürich. Ärztinnen und Ärzte sollten offenlegen, ob sie finanzielle Verbindungen zu Herstellern von Medikamenten oder Geräten haben. Die Kantone sollen nur noch die Spitäler auf die Spitalliste setzen, welche die Regeln einhalten. Außerdem verlangt die Kommission klare ethische Standards bei der Forschung und Behandlung.
2: Ausfallmeldung zur S7 nach Luzern.
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0: Milou, du darfst wieder Wetterfrosch spielen.
3: Yes, heute ist so ein richtig warmer und sommerlicher Tag bei Höchsttemperaturen von 26 Grad. Morgen wird es dann sogar noch mal ein bisschen wärmer, das heisst, wenn es heute zu kalt war. Morgen ist dein Tag, nämlich Höchsttemperaturen von 28 Grad. Am Samstagabend kommt es dann noch regnen und der Regen der bleibt auch. Den ganzen Sonntag regnet es nämlich durch und auch am Montag regnet es so ziemlich den ganzen Tag. Das heisst, jetzt noch die Sonne geniessen. Wenn du ein Sonnenmensch bist, aktuell auf dem Dreifachwettertag haben wir nämlich warme 26 Grad.
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0: Es ist Zeit wieder für Musik. Du hörst jetzt «Maybe» von Aiden Feed Shook Shoe.

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0: La Bava von Sami Galbi feed Baby Volcano. Hast du gerade gehört? Wir haben 11 ab 6 hier in der Stosszeit zusammen mit der Milou. Und mir der Randy. Ja, sorry, Milou.
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2: Kurz beruhigen.
0: Ja, Milou, ja. Login. Weil ich habe Sachen für dich zum Röteln wieder mal spielen.
2: Oh mein Gott, ich freue mich.
0: Und zwar kennst du doch sicher so die Slogans, die so jede Gemeinde hat. Weißt du das? Jede Gemeinde hat einen Slogan.
2: Das habe ich nicht gewusst, actually.
0: Ja.
2: Aber ich kann mir vorstellen, dass sie mega funny sind.
0: Ja, jede Gemeinde hat einen Slogan und ich habe dir jetzt 4 rausgesucht. Und Jasu sagt, du kennst alle Gemeinden.
2: Mhm.
0: Also sie sind hier vom Kanton Luzern. Du kennst alle Gemeinden und ich würde, sollte ich ein bisschen Einschränkungen geben, sollte ich einfach sagen Kanton Luzern oder sollte ich so ein bisschen sagen, so, wo das sich befindet, so Luzerner Hinterland, Suretal, Seetal oder so, oder sollte ich einfach
2: Ich habe das Gefühl, da blamiere ich mich noch mehr,
0: okay.
2: Wenn ich dann etwas Falsches, Dummes sage. Hey, ich würde sagen, ich probiere es einfach.
0: Okay, also wir fangen gerade an mit dem ersten und zwar engagiert, innovativ, attraktiv, überraschend und einzigartig. Tick.
2: Okay. Okay, es muss etwas klein sein, das so ein bisschen modern

0: Aber so lang!
1: Engagiert, innovativ, attraktiv, überraschend und einzigartig.
0: What the fuck? What the flip?
1: Ja, das ist schon rausgesehen. Ich würde sagen, wir machen weiter.
0: Fuck.
1: Mein Lieblingsort, erfrischend frech.
0: Das muss so endlich Buch oder so sein.
1: Nein.
0: Scheiße, ist es Udligenswil.
1: Sollte ich wieder ein bisschen einschränken? Ja. Es ist Aglo Luzern.
0: Boah.
1: Es grenzt an Luzern.
0: Kriens?
1: Nein.
0: Adligen?
1: Es ist so Abiken. Eins, wo man es nicht würde denken. Denk so als Wort frech.
0: Was ist frech? Was für eine Gemeinde ist
1: was?
0: Frech?
1: Was?
0: Sorsi.
1: Nein. Es grenzt an Luzern.
0: Sag jetzt was ist Sorsi, wenn du von Sorsi kommst.
1: Nein.
0: Was ich alles schon gesagt habe, ist es.
1: Etwas frech.
0: Mecken.
1: Nein.
0: Grenzt das überhaupt an Luzern? Ich weiß es nicht mal.
1: Doch. Ich weiß auch nicht. Komm, studier.
0: Kannst du mir den Anfangsbuchstaben geben?
1: E.
0: Abiken.
1: Nein.
0: Hä?
1: Hä?
0: Was grenzt noch da dran?
1: Hä?
0: Zwei Buchstaben?
1: Frech. M.
0: Emmen Bros.
1: Ja.
0: Es ist Emmen Bros.
1: Gemeinde Emmen. Das mein Lieblingsort, so erfrischend frech.
0: Erfrischend, das stinkt doch immer in
1: Emmen. Ja, und mein Lieblingsort.
0: Es erinnert mich mega an das Lied, mein Lieblingstier ist die Bratwurst.
1: Ich checke. Wir gehen gerade zum dritten. Und zwar einfach einzigartig, Punkt, Punkt, Punkt.
0: Oh mein Gott, das finde ich ganz schlimm. Ich habe so Angst, dass es nicht Sorsi ist. Ich sage wieder Sorsi.
1: Ja!
0: Ja!
1: Ja! Ja, immerhin ist es nicht engagiert, hey, innovativ. Spass. Wir gehen dann zum letzten, oder? Das städtische Dorf von Luzern.
0: Abiken.
1: Nein.
0: Kriens.
1: Nein.
0: Das städtische Dorf. Willisau.
1: Nein. Es grenzt wieder an Luzern, glaube ich.
0: Ich habe es noch nie gesagt. Im Verlauf vom Vorher.
1: Ja.
0: Ich habe es noch nie gesagt.
1: Ja.
0: Kannst du mir wieder einen Buchstaben geben? Merlischachen.
1: Kann ich nicht mal.
0: Okay, dann ist es vielleicht. Hä, was gibt's noch? Ah, Malters.
1: Ja.
0: Oh mein Gott.
1: Malters hat das städtische Dorf von Luzern.
0: Ja, das macht irgendwie Sinn.
1: Ja, das macht voll Sinn.
0: Aber ja, alle Kaff. Slogans sind so ugly.
1: Ja.
0: Es wäre nur geil, wenn ein Slogan einfach so wäre Kaff.
1: Ja, ich finde wirklich auch crazy, wieso. Wie kommen die Gemeinden auf das so? Wer denkt sich jetzt, das nehmen wir als Slogan?
0: Und vor allem so, bei den Sparen ist einfach so fünf Wörter aneinander gehängt. Es ist so einzigartig, innovativ, wunderschön, schmeckt super, keine Ahnung. Mein Gott, hört mal auf.
1: Engagiert, innovativ, attraktiv, überraschend und einzigartig.
0: Das ist wirklich so gottlos. Das ist so wie in einer Deutschlektion, ja, wo es so heisst, hey, probiert möglichst viel Adjektiv zu benutzen.
1: Das ist so irgendwie voll. So, wir sind hure geil, wir sind Waldhausen.
0: Ja, ja, Jackie.
1: Wenn du da aussen auch nicht gewusst hast, dass es Slogans gibt für die Gemeinde, geh doch mal deine Gemeinde googeln und gib Slogan dazu ein, dann wirst du etwas finden. Das wäre tough.
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1: Wir machen weiter mit Musik. Du hörst B2B von Cammy & Bip.

0: Und wir kommen nun zu den Nachrichten. Der parteilose Politiker Gregor Funk hat im Nationalrat einen Vorstoß eingereicht. Wir schalten jetzt live nach Bundesbern.
1: Spieglein, Spieglein an der Wand. Wer bezahlt dann diesen Notstand? Also sicher nicht die Linken, das sind die Steuerzahlenden, die das bezahlen. Jemand muss das bezahlen. Irgendjemand muss das zahlen.

0: rasieren. Du, wie viel willst du eigentlich für das auf die Stunde?
1: Ja, 400, oder?
0: Ei, dann gehen wir gescheiden kurz auf Fiverr schauen. Oh, Scheiße. Oh, da, 2 Franken auf die Stunde, das ist noch fair. Oh, ich müsste noch ein Mail schreiben, Julius. Julius, wer?

0: Julius Wehr von Kurdin. Hast du gerade gehört, wo ist der Julius? Wer ist der Julius? Wir wissen es nicht. Banger Song. Wir machen aber weiter mit einem weiteren Banger Song.
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0: Ein älteres bestes Stück, das wir dir heute wieder präsentieren dürfen, ist von Too Geeked und heisst Wear the Saat.

To Geeked ist eine Künstlerin aus Frankreich und der Track ist am 7. Mai als Single rausgekommen. Wer das sagt, ist, würde ich sagen, geht so in die Richtung Trap. Hyperpop auch ein bisschen, würde ich sagen, Hyperpop, Trap, so ein bisschen in die Richtung. Es wird vor allem, die Stimme wird vor allem mit Autotune verfremdet. Das ist Style von Trap. Und inhaltlich, wie du vielleicht schon am Titel erkennst, geht es um Weed und Plugs und so. Für mich ist der Track so ein bisschen, erinnert mich so ein eine Mischung aus so das Sugar Crash-Lied, das so 2020 voll im Hype war. Und Ken Carson, so das im Mashup irgendwie. Ich finde es ein Banger-Song. Wegen dem müssen wir reinhören in den ganzen Track. Nicht Crack, Track. Du hörst von Too Geeked, Where the Sad.

0: Too Geeked mit Where the Sun At. Hörst du da gerade gehört? Das ist definitiv ein
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0: Bevor es zu den nächsten Kurznews geht, darfst du noch ein Lied hören, nämlich hörst du Fever von Little Sims.

0: Wie versprochen, nach dem Song gibt es kurz News für dich auf die Ohren.
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0: Nach mehr als einem Jahr hat ein Wolf wieder im Kanton Luzern, besser gesagt in Zell, ein Schaf gerissen. So Central Plus. Woher der Wolf stammt, ist noch unklar. Eigentlich sind Wölfe im Kanton Luzern vor allem in der Region Entlebuch oder Pilatus unterwegs. Das grösste 1. August Feuer darf nicht stattfinden. Der Kanton Luzern macht ein absolutes Feuerverbot. In Eich ist ein 24 Meter hoher Turm mit 140 Tonnen Holz gestapelt worden. Der muss jetzt wieder abgebaut werden, so die Luzerner Zeitung. Die Waldbrandgefahr ist durch anhaltende Hitze, Trockenheit und Wind immer noch gross. Für Schweizer Spital sollten strengere Regeln gelten. Das will die Eidgenössische Qualitätskommission. Ärztinnen und Ärzte sollten offenlegen, ob sie finanzielle Verbindungen zu Herstellern von Medikamenten oder Geräten haben. Außerdem verlangt die Kommission klare ethische Standards bei der Forschung und Behandlung.
2: Ausfallmeldung zur S7 nach Luzern.
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0: Du hast einen sonnigen Tag hinter dir heute mit Höchsttemperaturen von 26 Grad und nur Sonne. Morgen wird genau das Gleiche nochmal passieren, nämlich wirst du nur Sonne und blauen Himmel am Himmel oben sehen. Mit Höchsttemperaturen von 28 Grad auf Samstag bzw. auf Samstagnacht. Ändert es ein bisschen, es fährt an zu regnen. Bis am Montag wirst du die Regentropfen noch spüren. Ab dem Dienstag hört dann der ganze Regen wieder auf. Momentan auf unserem 3-fach-Wetterdach haben wir 25 Grad.
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0: Wir haben jetzt gerade 6:40. Es ist Zeit für weiter Musik, nämlich hörst du jetzt Grand Theft Auto von Baby Nymph.

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0: On My Phone von Buds. Hast du gerade gehört? Und ich habe Marktlücken gefunden, die muss ich dir jetzt gerade erzählen.
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0: Also, ja, wie gesagt, ich habe Marktlücken herausgefunden. Und zwar, kurze Anekdote dazu. Ich bin heute Morgen bei der Flavia. Shoutout Flavia.
2: Shoutout Flavia.
0: Meine Bücher für Passerelle geholt. Für die, die nicht wissen, was Passerelle ist. Ich mache Maturität, also die letzten zwei Kantenjahre in einem Jahr.
2: Sorry, bist du schlau?
0: Sorry, ja. Ich musste Bücher holen. Und das sind 52 Schulbücher.
2: Oh mein Gott, das ist insane.
0: Für ein Jahr.
2: Und vor allem, wenn es jetzt nicht von jemandem hättest auslehnen, wäre es wahrscheinlich so teuer.
0: Ich hätte 1500 Franken gezahlt.
2: What the fuck?
0: Und die konnte ich bei der Flavia holen. Und da habe ich mir so überlegt, das ist so die Verschwendung.
2: Mega
0: von
2: fest.
0: Büchern.
2: Und vor allem, es ist so, alle eineinhalb Jahre oder so gibt es eh wieder
0: ja,
2: neu. Und
0: neue
2: du musst
0: Auflagen.
2: Wieder neue kaufen.
0: Ja, und ich habe mir überlegt, Marktlücken, lass doch so eine App erfinden, wo eigentlich wie zum Beispiel Depop kennst, oder?
2: Mhm.
0: Wo wie so Depop oder Regard oder so funktioniert, wo du einfach deine Bücher kannst, halt einfach nur Bücher, nur so Schulbücher. Und da kannst du so angeben, von welchem Kanton, für welche Schule, was für eine Auflage und so. Und ich glaube, das würden sogar Leute brauchen, weil wer hat Bock, sich frische Schulbücher zu kaufen, wenn du dir einfach ein Buch, das in gleich gutem Zustand ist, vielleicht ein bisschen braucht, vielleicht, keine Ahnung, ein Wort oder so drin, wenn du das einfach für so, keine Ahnung, ein Fünftel vom Preis für so 10 Stutz anstatt für 60 Stutz kannst kaufen.
2: Und vor allem müssen die sie nicht brauchen, müssen sie nicht sorgen.
0: Ja.
2: Aber Marktlücken, wieso gibt es nicht einfach die Bücher online?
0: Gibt's?
2: Also Online-Bücher.
0: Aber das musst du auch dafür zahlen. Ich hätte auswählen, ob ich Print oder digital.
2: Wieso kostet das? Und das ist fucking Digitalbuch.
0: Digital ist halt einfach so 5 Stutz weniger.
2: Das
0: und
2: ist so
0: das Ding
2: dumm.
0: Ist, ich arbeite halt nicht so gerne nur mit digitalen Büchern. Ich brauche das so gerne physisch. So.
2: Ja, checki. Aber es wäre geil, wenn es wie so gratis online kannst
0: ja,
2: und du kannst
0: voll.
2: Dir einfach drucken oder so, wenn du wie selber
0: ja.
2: willst. Aber ja.
0: Ja, gibt es nicht.
2: So dumm.
0: Ist von, teuer.
2: Mach es einfach billiger. Das ist
0: ja.
2: so mein Fact dazu.
0: Oder eben, lass einfach App erfinden. Für alle, für du draußen, wenn du gerade zulässt und denkst, wow, voll smart. Ich habe es schon patentiert. Schon angegeben.
2: Geil.
0: Nein,
2: nur
0: noch
2: umsetzen.
0: Aber du da draußen darfst es jetzt nicht nachher machen. Bitte, stell mir nicht meine Idee.
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2: Oder gehen einfach Credits.
0: Ja, oder gehen einfach Credits, auch tough. wir machen weiter mit Musik. Woo, woo, woo, woo.
2: Yeah.
0: Du hörst Everyday a Movie von I Love You Kimchi.
2: Woo,
0: woo, woo. I Love You Kimchi, I Love You Milou.

0: Naschen von Schoki. Hast du gerade gehört? Wir haben 6:45 in der Stosszeit zusammen mit Milou und mir, der Ronja.
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0: Ich habe mich mal so gefragt, ich hatte so im Biounterricht mal Schule gehabt, ja, obviously, und habe dann so darüber geredet, so, ja, was gibt es denn so für Sachen, wo der Körper eigentlich durch ein Feld DNA macht eigentlich, oder wenn es eine Mutation in der DNA gibt. Und ich habe das sehr spannend gefunden, bedeutet, ich bin dem ein bisschen auf die Suche und ich habe gedacht, ich erzähle dir gerade, was es für Sachen gibt. Zum ersten gerade mal mit dem, wo wir auch in Biologie gearbeitet haben, nämlich der Situs inversus. Das ist eigentlich, dort kommt es eigentlich vor, dass in deinem Körper alle Organe gespiegelt sind. Bedeutet, jetzt ist ja das Herz eher leicht links. Und hättest du Situs inversus, wäre das Herz eigentlich mehr rechts. Und die meisten Leute, die das haben, die merken das eigentlich gar nicht. Also das hat keinen grossen Einfluss auf dich. Das wird meistens erst beobachtet. Das merkt man meistens erst, wenn man irgendwie eine Operation hat oder für irgendetwas eine Bildgebung braucht. Das kommt etwa bei einer Person von 10'000 bis 25'000 Neugeborenen vor, also eher selten. Dann gibt es das zweite, was ich dir mitgenommen habe, Polydactylie. Das ist, wenn man mehr als 5 Finger oder Zehen hat. Das hat, Fun Fact, das hat meine Cousine gehabt. Sie hat auch auf beiden Seiten einen Finger, ganz außen beim kleinen Finger mehr gehabt. Das haben wir dann aber wegmachen, weil meistens, wenn man das hat, dann sind das so Finger, die keine richtigen Nervenverbindungen haben oder Muskeln oder Knochen. Durch das sind die eigentlich wie sinnlos, nützlos und sind einfach dort. Das kommt bei einer Person von 500 bis 1000 Leuten vor. Ist also noch eher verbreiteter, kann man sagen. Und dann das Letzte. Hufschmiedmuskel. Und das habe ich auch schon lange in meinem Kopf, weil das ist der Muskel unten, der hat nur 15% nicht, also 85% der Leute haben den. Und zum Beispiel, ich habe ihn nur an einer Hand. Den siehst du, wenn du deinen Daumen und deinen kleinen Finger so zusammendrückst, das hat unter dem Handgelenk oben so ein Teil rausschauen, so ein Muskel. Das ist eben der Hufschmiedmuskel und das ist eigentlich so einer, der ist über die evolutionäre Zeit, wo der Mensch sich weiterentwickelt hat, ist eigentlich immer unbrauchbarer geworden. Wieso, weiß ich nicht. Für was er gut war, weiß ich auch nicht. Keine Biologin oder so. Jedenfalls eben, das ist ein Muskel, der sich dann irgendwann noch rückbilden hat. Gewisse Leute haben es noch, eben 85% haben es noch, 15% haben es nicht mehr. Und das ist wirklich auch etwas, was ich sehr spannend gefunden habe. Weil es ist so, ich habe mich immer gefragt, was es ist und jetzt weiss ich es eben, es ist der Hufschmiedmuskel. Falls du den da aussen auch hast, dann weißt du jetzt, was es ist.
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0: Was ich sicher weiss, ist, dass der nächste Song ein Banger ist. Nämlich hörst du Bounce von Tommy Fleece.

0: Bern und nicht Berlin von EDB. Hast du gerade gehört? Es ist 6:35 hier in der Stosszeit zusammen mit Milou und mir, der Ronja. Bedeutet, du bekommst noch das letzte Mal die Nachrichten.
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0: Nach mehr als einem Jahr hat ein Wolf wieder im Kanton Luzern, besser gesagt in Zell, ein Schaf gerissen. Der Vorfall ist auf einer Weide mit knapp 20 bis 25 Schafen passiert. Tötet ist aber nur eins, die anderen sind unverletzt, so Central Plus. Woher der Wolf stammt, ist noch unklar. Eigentlich sind Wölfe im Kanton Luzern vor allem in der Region Entlebuch oder Pilatus unterwegs. Das grösste 1. August-Feuer darf nicht stattfinden. Der Kanton Luzern macht ein absolutes Feuerverbot. In Eich ist ein 24 Meter hoher Turm mit 140 Tonnen Holz gestapelt worden. Der muss jetzt wieder abgebaut werden, so die Luzerner Zeitung. Die Waldbrandgefahr ist durch anhaltende Hitze, Trockenheit und Wind immer noch gross. Zudem hat das Bundesamt für Umwelt eine erhebliche bzw. grosse Brandgefahr ausgeschrieben. Bereits geplante Feuerwerke, wie z.B. das von Sempach, dürfen somit nicht stattfinden. Für Schweizer Spital sollten strengere Regeln gelten. Das wird die Eidgenössische Qualitätskommission. Nach den Vorwürfen gegen den früheren Herzchirurg Francesco Maisano am Unispital Zürich. Ärztinnen und Ärzte sollten offenlegen, ob sie finanzielle Verbindungen zu Herstellern von Medikamenten oder Geräten haben. Die Kantone sollen nur noch die Spitäler auf die Spitalliste setzen, welche die Regeln einhalten. Außerdem verlangt die Kommission klare ethische Standards bei der Forschung und Behandlung.
2: Ausfallmeldung zur S7 nach Luzern.
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0: Milou, willst du noch heute das letzte Mal den Wetterfrosch spielen?
3: Natürlich möchte ich das liebend gerne. Es sind nämlich richtig schöne Temperaturen. Heute haben wir einen ganz sonnigen Tag gehabt bei Höchsttemperaturen von 26 Grad. Morgen wird es dann aber sogar noch mal wärmer mit Höchsttemperaturen von 28 Grad. Komplett sonniger Tag, kein Wölkchen, das am Himmel oben steht. Am Samstag noch mehr ändert sich das dann. Es kommt nämlich regnen und gewittern. Und auch den ganzen Sonntag durch kommt es gut mal runterleeren. Aktuell auf dem Dreifachwetterdach haben wir 25 Grad.
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0: Wir haben jetzt gerade einen Punkt. 7.
3: 6-7.
0: Wegen dem ist die Stosszeit mit Milou und mit Ronja 6-7 offiziell vorbei. Danke, hast du zugelassen uns. Bei uns aber da ist es nie fertig, wie man immer sagt. Es geht immer Musik, weil wir sind das Radio. Smart, hä? Wir machen weiter mit dem Song Prankstar von Do That. Ich wünsche dir einen wunderschönen Tanzstieg oben, Pre-Weekend, hä?

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0: 3 nach.
1: Mittag. Mittag und Tag. Das zu der Teig heute, nein. Mit dem Praise Gott. 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